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0: 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Herzlich willkommen zum Programm Liebevoll. Liebevoll, die Vater-Tochter-Beziehung. Viele Frauen leiden jahrelang darunter, keine gute Beziehung zu ihrem Vater gehabt zu haben. Väter wiederum unterschätzen häufig die prägende Rolle, die sie im Leben ihrer Töchter haben. Mit dieser Tollgrund möchten André und Caro Töfs Väter ermutigen, in ihre Töchter zu investieren. Zugleich möchten sie aber auch Töchtern aufzeigen, wie sie in die Beziehung zu ihrem irdischen Vater investieren können. Tollgrund, Teil 2.
1: Jetzt haben die Väter viel gesprochen. Ich möchte mich noch an die Töchter wenden. Ihr Lieben, die Frage geht an euch drei. Wir müssen uns dessen bewusst werden, dass diese Talkrunde von einigen Vätern geguckt wird, die gerne gute Väter sein wollen, die vielleicht auch noch kleine Mädels haben und die möglichst viel von Anfang richtig machen wollen. Hilft uns Vätern doch auch mal so ein bisschen auf die Sprünge. Was wünscht sich ein Mädchen vom Vater? Was sind das so Dinge, die sich ein Mädchen vom Vater wünscht? Vielleicht ergänzend zu dem, was wir bisher gesagt haben, vielleicht auch bestätigend, nur einfach das auch mal aus eurer Sicht zu hören. Ich weiß nicht, wer von euch anfangen möchte.
2: Was mir eingefallen ist, ist wahre Wertschätzung und komplette Annahme. Nicht, dass die Tochter sich erst irgendwie ändern muss oder anpassen muss, um vom Vater wirklich angenommen und geliebt zu sein, sondern so wie sie ist, wie ihre Interessen ist, vielleicht sogar ihre Religion irgendwann sein wird, ihr Aussehen, dass das für den Vater nicht an erster Stelle steht, sondern wirklich das Kind zu sehen, die Person, die Tochter zu sehen und sie zu lieben, egal was ist, was passiert. Und ihr diese Wertschätzung entgegenzubringen und das auch immer wieder zum Ausdruck zu bringen, wirklich mit, ich liebe dich, ich schätze das an dir. Und ein zweiter Punkt ist, auch immer wieder Vertrauen entgegenzubringen. Das wird auch immer so ein bisschen angesprochen, dass die Mädels auch so ihren eigenen Weg gehen dürfen. Aber auch so Vertrauen und immer wieder auch Vergebung, weil wir als Töchter oder die Töchter, die werden auch immer wieder auf falsche Wege kommen. Und sie werden sich auch immer wieder an euch wenden, aber dann brauchen sie auch eure Vergebung und brauchen sie auch diese Liebe von euch, dass sie sich immer geborgen fühlen und nie Angst haben brauchen, dass da irgendwas passiert oder dass man ausgeschimpft wird.

0: Also nicht, dass er sie immer parat hat, aber manche hat er auch immer parat, aber manche muss man auch erstmal suchen und das ist auch voll okay, aber dass man ja sich gemeinsam auf den Weg nach Antworten irgendwie macht. Und ja, was ich auch voll wichtig fand, so in der Begleitung, also als ich vor allem im Teenageralter war, so wenn es so um Beziehungen und sowas geht, irgendwie da weiß ich, da habe ich viel mit meiner Mama, aber auch viel mit meinem Papa geredet, weil ich da
1: Oh, wie
0: ganz
1: cool.
0: viel von ihm gelernt habe und ja, ihm da auch viele Fragen gestellt habe und das hat mir richtig geholfen. Also das finde ich auch enorm wichtig. Ich glaube, das ist vielleicht manchmal schwierig, für Töchter auf die Väter dazuzugehen, dann ist echt wichtig, dass ja man irgendwie das Gefühl bekommt, dass der Vater dafür offen ist,
1: Ja.
0: darüber zu sprechen. Ja.
1: Das setzt natürlich eine Beziehung voraus, oder? Ich glaube nicht, dass jedes Mädchen in der Pubertät, wenn es den ersten Liebesbrief oder den dritten bekommt oder selber verliebt ist, mit ihrem Vater darüber spricht. Ich denke mal, eher ist so der Weg, mit der Mutter vielleicht drüber zu sprechen. Wenn man da aber mit dem Vater drüber spricht, dann ist wahrscheinlich offensichtlich ein großes Vertrauen da gewesen, richtig?
0: Ja, doch, auf jeden Fall.
1: Stark, stark. Moni, hast du noch was zu
2: Ja, ich
1: ergänzen?
2: hätte auch gesagt, in erster Linie auf jeden Fall Liebe und Annahme, aber auch sowas wie Unterstützung und vor allen Dingen präsent sein. Deine kleine Tochter hat eine Ballettaufführung, sei da, zeig ihr, du interessierst dich für
1: Oh,
2: sie, du unterstützt dich. Sie hat später ein Volleyballspiel in der Schule, sei da. Sie ist, keine Ahnung, will Führerschein machen, fahr mit ihr vom Übungsplatz, übe. Zeig, dass du da bist, dass du doch eine Rolle als Vater einnimmst, dass du präsent bist, dass du Teil an ihrem Leben hast, dass du weißt, wer ihre Freunde sind, wie ihre Klassenlehrer heißen. Ich weiß nicht, ob ihr das kennt, ich habe so ein YouTube-Video gesehen aus den USA von so einer Fernsehshow, die haben sich in die Stadt gestellt und haben Väter mit ihrer Töchter gesehen und haben dann die Väter befragt, so wie heißt der Kinderarzt deiner Tochter, wie heißt der Lehrer, wie heißen die Freunde? Und das haben die erst bei den Vätern gemacht, dann bei den Müttern. Und ich fand das so traurig, die Väter konnten nichts benennen. Dann auch noch sehr, wann hat deine Tochter Geburtstag? Und der Papa sagt nach und die Tochter so, ich hatte gestern Geburtstag und steht neben ihrem Papa. So, und das hat mich so traurig gemacht. Deshalb seid da, kennt eure Töchter, wisst, was gerade in ihrem Leben abgeht, wie es ihnen geht, was sie vielleicht gerade durchmachen, wie ihr sie unterstützen könnt. Seid einfach wirklich da, nehmt teil an ihrem Leben. Nicht irgendeine außenstehende Rolle, sondern seid wirklich präsent, seid vor Ort. Und ja, zeigt euren Töchtern, dass ihr sie liebt, sagt ihnen, dass ihr sie liebt. Ich habe doch vor kurzem ein Video gesehen. Da hat ein Vater aus den USA, der meinte, als er erfahren hat, dass er Vater einer Tochter wird, gab es genau zwei Leute, die er um einen Rat gefragt hat. Der so, das erste war meine Frau. Sie ist offensichtlich eine Frau und weiß, was es heißt, eine Frau zu sein. Der ist aber dann auch einen Bekannten, den er im Militär kennengelernt hatte, der eine Beziehung nach der anderen hatte, ein One-Night-Stand-Mental. Was muss ich machen, dass meine Tochter nicht an so einen Mann gerät wie du? Der so, und der Ratschlag, den ihm dieser Mann gegeben hat und der hat mich sehr mitgenommen, war, sag deiner Tochter, dass du sie liebst. Denn wenn du es nicht tust, wird es ein anderer machen, der sie nicht liebt und sie wird ihm glauben. So, weil du diesen Maßstab für Liebe nicht so hochgesetzt hast, dass deine Tochter, und ich weiß nicht, ich beobachte das immer wieder, es gibt so zwei Wege, wenn Väter keine Töchter hatten. Entweder sie ziehen sich komplett zurück, wollen so gar keine Beziehung. Ich kenne auch Mädels aus der Jugend, die gesagt haben, ich möchte gar nicht heiraten. Ich habe diesen Wunsch gar nicht nach Familie, weil mein Papa dieses Bild so kaputt gemacht hat und das so falsch geprägt hat. Und andere, die ich kenne nicht aus der Gemeinde, sondern außerhalb, vor allen Dingen in der Welt, die sagen, die wirklich von einer Beziehung zur nächsten gehen, weil sie versuchen, diese fehlende Liebe, diese fehlende Aufmerksamkeit, diese fehlende Annahme von ihrem Papa in der nächsten Beziehung zu bekommen, merken, ich bekomme das hier nicht und gehen in die nächste und sind jedes Mal immer wieder enttäuscht. So, und deshalb würde ich sagen, sag deiner Tochter, dass du sie liebst, sei da, sei präsent, sei Teil ihres Lebens, nicht nur eine Randfigur, die mal ab und zu beobachtet oder sowas, sondern sei wirklich da, sei präsent, zeig ihr das und nimm sie an, wie sie ist und auch wie ihr gesagt habt, ne, dass die Tochter weiß, sie kann jederzeit mit jedem Thema und selbst wenn es das Thema irgendwann in der Pubertät auch Menstruation ist, dass sie trotzdem zu euch damit kommen kann und weiß so, auch wenn Mama gerade vielleicht nicht da ist, Papa kann mir jetzt helfen oder mir was dazu sagen, so dass euch kein Thema zu unangenehm ist, euch kein Thema wütend macht oder so, sondern die Tochter weiß, ich kann zu Papa kommen, ich kann mit ihm darüber reden, er wird mir zuhören und auch wenn er vielleicht gerade nicht versteht, was mit mir los ist, weil meine Emotionen gerade irgendwie durchdrehen und die Gefühle Achterbahn fahren, so, seid da, zeigt denen, ich bin trotzdem da und ich hab dich trotzdem lieb. Und ich glaube, das ist einfach sehr wichtig, denke ich, für viele Mädels.
1: Boah, Moni, danke. So gut. Ich wollte schon sagen, mach weiter, mach weiter. Es ist so gut, ich höre zu als Vater einer Tochter und ich will das so gerne richtig machen.
3: Der Roger Pugh, der hatte in dieselbe Kerbe auch reingehauen, gerade mit dem sag, dass du sie liebst. Weil er meinte, als er seine Tochter bekommen hat, dann hat er sich auch genau dieselben Fragen gestellt, was soll ich machen? Und ihm wurde auch dieser Rat gegeben, Zärtlichkeit, ne? Küss sie. Umarm sie, sag, dass du sie liebst. dass sie das nicht irgendwo anders sucht oder dann

0: bekommen möchte.
1: Ja.
0: Und ja, das versuche ich auch zu beherzigen, nur das muss man auch irgendwann mal, wollen Sie das nicht mehr? Das, nein, das ist dann,
1: wollen
0: aber dass das natürlich...
1: Geben. Guten Abend, ne, wollen die nicht?
0: Nee.
2: Ja, Ede, wolltest du noch was sagen?
3: Ja, ich möchte nochmal auf die Rolle der Frau und des Mannes, so beziehungsweise Vater oder Mutter, nochmal ganz kurz darauf eingehen. Wir haben unterschiedliche Erziehungen bei den Töchtern. Wenn Frauen, das heißt, wenn die Mama mit der Tochter redet, sind die Themen ganz andere. Sie besprechen, sie sprechen über die Themen. Sie sprechen alles durch. Aber der Vater ist derjenige, der die Lösungsansätze liefert.
1: Hm.
3: Das ist der Mann.
1: Mhm.
3: Ja, wir sind lösungsorientiert. Und bei uns war das manchmal so, dass meine Frau dann gesagt hat, so, jetzt bist du dran.
1: Mhm.
3: Ich komme nicht mehr weiter.
1: Mhm.
3: Ja, das heißt, wir haben eine so enorm wichtige Rolle als Väter,
1: ja,
3: dass wir sie gar nicht umgehen können.
1: Mhm.
3: Wir dürfen nicht, ja, fehlen.
2: Ja, ich bin so froh, dass das bisher so deutlich rüberkam, wie wichtig die Präsenz ist. Was wir bisher gemacht haben, ist Folgendes. Wir haben uns angeschaut, wie sieht Vatersein biblisch aus? Wie hat sich Gott Vatersein gedacht? Wir haben darüber gesprochen, wie kann das praktisch aussehen? Und wir haben hier viele Beispiele bekommen, wie wichtig das ist. Lass uns mal über das Versagen sprechen. Und da möchte ich mich zuerst mal an euch drei Väter wenden. Habt ihr Situationen vor Augen, wo ihr gegenüber euren Töchtern versagt habt? Wenn ja, was waren das für Situationen? Und wie seid ihr mit diesem Versagen umgegangen? Vielleicht kurz, etwas kürzer gehalten, aber bitte, das wird uns interessieren. Wie gehen Väter mit Versagen um?
3: Ich glaube, ich habe die meisten Erfahrungen mit Versagen. Ich persönlich habe, Heinz, vielleicht in deine Richtung gewendet, hör nicht auf, deine Tochter zu umarmen.
1: Mhm.
3: Mach es weiter wie zu dem Zeitpunkt, als sie 5 war. Denn das ist der große Trugschluss eines Vaters. Und ich glaube, die meisten sind auf dieser Spur, dass sie glauben, irgendwann mal interessiert sich das Kind nicht. Es ist sehr wohl. Mhm. Die Tochter, die pubertierende Tochter, die Teenager-Tochter braucht den Vater. Ich habe nach vielen Vorträgen und Büchern und sonst was alles, habe ich persönlich entschieden, okay, Sexualität der Tochter ist so enorm empfindlich, so wichtig, so zart, da darfst du als Mann gar nicht dran gehen. Und habe entschieden, dass wenn die sekundären Geschlechtsmerkmale auftauchen, dass ich als Vater Abstand nehme. Und das bereue ich, weil das ein Fehler war. Ich habe nämlich gemerkt, als ich aufgehört habe, mit meiner Tochter, mit der Ältesten und der Zweiten, zu tollen, zu toben, dann haben sie es als große Verunsicherung empfunden. Und auch wenn ich nicht einfach, also das war meine Entscheidung, ja, ab 12, 13 mache ich nicht mehr das, was ich vorher gemacht habe. Und das hat für eine enorme Verunsicherung bei den Mädchen gesorgt.
1: Mhm.
3: Und das bereue ich zutiefst.
2: Mhm. Würdest du das total absolut so sehen? Oder würdest du sagen, natürlich behandle ich sie jetzt mehr, auch als eine junge Frau, aber ich höre eben nicht auf, sie zu drücken und zu umarmen und körperliche Nähe zu geben.
3: Ja. Irgendwann mal toben sie nicht mehr.
2: Ja.
3: Das ist einfach so. Da will ich die auch nicht herausfordern zum Toben. Das wäre Quatsch.
2: Ja.
3: Aber hier geht es darum, körperliche Nähe zuzulassen und deutlich zu machen, ich habe dich einfach so lieb.
1: Mhm.
3: Ja, du kannst, also ohne körperliche Nähe, ohne dass man sich anbietet als Vater, wird die Beziehung später vielleicht gefährlich. Ich weiß es nicht.
1: Mhm.
3: Aber die Verunsicherung.
2: Ja, ich verstehe.
3: Unser Ziel ist es, sichere, autonome Kinder zu schaffen, die selbst den Weg durchs Leben gehen und starke Mädels sind.
2: Du hast das als Versagen erkannt. Hast du dich dafür mal, oder wie bist du mit diesem Versagen umgegangen? Hast du das irgendwann deinen Töchtern mal nachträglich gesagt? Oder gibt es andere Situationen, wo du dich mal ganz bewusst auch bei deinen Töchtern entschuldigt hast? Weil ich höre von einigen, die haben nie eine Entschuldigung ihres Vaters gehört.
3: Ich habe das mal bei meiner Ältesten, bei der Conny, gemacht. Ich habe festgestellt, ich habe mich zurückgezogen, sie hat sich in eine Clique hineinbegeben, also Teenagerbeginn, ja, 13 Jahre, 12, 13. Und ich habe gemerkt, dass sie sich von mir dann auch distanziert hat, weil ich mich distanziert hatte. Und dann gab es einen Konflikt zwischen uns beiden. Und daraufhin habe ich sie dann eingeladen. Wir sind gemeinsam Döner essen gegangen. Ich habe ihr die Situation erzählt und deutlich gemacht, nein, Conny, es ist von meiner Seite falsch gewesen, mich zurückzuziehen. Aber du musst einfach wissen, ich schätze dich so sehr, dass ich deine Entwicklung nicht gefährden möchte durch irgendwelche Dinge, die ich persönlich damals auch gedacht habe, ja, dass es irgendwie gefährdend sein könnte. Es war ein Trugschluss. Aber ich habe mich bei ihr entschuldigt. Ich muss um Vergebung bitten, dass ich falsch gehandelt habe und daraufhin auch falsche Signale oder die Signale von ihrer Seite falsch gedeutet habe und dass es zu diesem Konflikt gekommen ist.
2: Alex, gibt es bei dir Punkte, wo du sagst, das ist mir bewusst geworden, da habe ich als Vater versagt. Was war es, wie bist du damit umgegangen?
4: Ja, ich glaube, wenn man hier so sitzt und die geistlichen, biblischen Prinzipien sich anguckt und da sitzt man hier und denkt man sowieso als Vater lost, komplett versagt, ne? Aber so Dinge, die, ja, was mir so sehr, sehr bewusst geworden ist in den letzten Jahren ist, dass ich, das haben wir hier auch die ganze Zeit angesprochen, da sein, präsent sein, dabei sein, ne? Und da habe ich gemerkt, dass ich damals, als Sarah klein war, als die Kindmädels klein waren, war ich noch sehr wild und sehr aktiv im Dienst, im vollzeitigen Dienst, in der Straßenjugendarbeit, die wir gemacht haben. Dann hat man noch gecoacht, noch andere Gemeinden, Projekte gecoacht und ist nebenher noch arbeiten gegangen, weil man noch mehr Geld verdienen, oder Geld brauchte, weil das Geld nicht gereicht hat. Und man war so viel unterwegs, dass ich einfach nicht da war. Und dann so diesen entscheidenden Punkten, ne, an einer Klassenaufführung, an solchen Punkten war ich nicht da, weil ich arbeiten war oder weil ich irgendwo ein Seminar gehalten habe, wie man Teenagerarbeit macht, aber selber bei meinen Kindern nicht wirklich präsent gewesen bin. Und das sind Dinge, die ich heute sehr, sehr bereue, wo ich ganz oft sage, das wünschte ich mir, dass das was. Ich glaube, da hätte ich damals weiser handeln müssen, um einfach zu sagen, nein, ich kann nicht die Welt retten, wenn meine Familie nicht da ist. Ich habe meine Kinder Gott sei Dank nicht verloren. Das ist Gnade Gottes natürlich. Amen. Da bin ich echt dankbar für. Und wir haben es auch alles gut gemeint, haben ordentlich Gas gegeben, aber ich glaube, ich wünschte mir, mehr zu Hause zu sein.
2: Alex, danke dir für die offenen Worte. Ich wollte einfach nur sagen, das zeigt, wie sehr wir Christus brauchen. Aber er hat auch alles getragen und er ist unsere Hoffnung als Väter. Ne?
5: Ja, die andere Seite von dem Ganzen ist das Vergeben. Ne? Und Moni, magst du uns da ein bisschen mit reinnehmen in den Prozess des Vergebens, den du durchleben musstest?
6: Ja. Ja. Vielleicht auch nochmal für die gerade, die auch zuschauen und das nicht kennen, also meine Geschichte, mein Hintergrund. Und zwar war das so, dass mein Papa kurz vor Weihnachten, kurz vor meinem 7. Geburtstag einfach meine Familie verlassen hat. Also meine Mama mit 7 Kindern alleine sitzen lassen hat. Und ich war von klein auf ein Papakind. Ich meine, er hat mich mit zur Arbeit genommen, ins Büro, als Außendienstler, dann noch teilweise zu Kunden, zu Geschäftsterminen und sowas alles. Und ich war mit dabei. Ich kann mich bis heute noch daran erinnern, an einzelne Tage, nicht an jedes Mal, wenn ich dabei war und sowas. Und für mich war das einfach super hart zu wissen, wo dein Papa ist plötzlich weg. Du weißt erstmal nicht, wo er ist. Irgendwann meldet er sich aus Berlin. Du bist mal da an den Sommerferien, im nächsten Jahr nochmal 2 Wochen und dann irgendwann in Kassel, andere Wohnung, andere Freundin, anderer Job, anderes Auto und ein ganz anderes Umfeld und du weißt gar nicht, wo bist du jetzt eigentlich hier. Und mich hat das als Kind so mitgenommen und einfach so fertig gemacht zu wissen, oh, mein Papa ist gerade nicht da. Ich weiß zwischendurch nicht, wo er ist. Ich kann ihn nicht immer erreichen. Er ist einfach nicht da und mich hat das mega mitgenommen und sehr beschäftigt und ja, es gibt auch heute noch Tage, wo ich einfach nur heulen könnte, wenn ich daran denke. Und ich habe mir dann lange immer gedacht, so ja, ich habe ja nichts falsch gemacht, mein Papa muss sich ja bei mir entschuldigen. Und ich bin in meiner stillen Zeit oder auch in Predigten und sonst was immer wieder auf diese Verse gestoßen, wenn ihr euren Mitmenschen ihre Fehler nicht vergeben könnt, wird euer himmlischer Vater euch auch nicht vergeben.
2: Oh, ja.
6: Und ich denke mir so, Gott, warum stößt du mich jedes Mal auf diesen Vers? Ich habe doch eigentlich allen so vergeben, so, was ist noch? Und dann ist mir aufgefallen, so nein, Moni, du hast dein Papa überhaupt nicht vergeben. Du erwartest, dass er zuerst kommen muss. Und ich habe einfach gemerkt, wie sehr das mein Herz gefangen gehalten hat. So, und ich habe gemerkt, so, Moni, du musst loslassen, du musst vergeben. Und für mich war das die Frage, wie mache ich das? Wie sage ich das? Weil mir fällt es persönlich sehr schwer, dann die Worte auch zu finden, wenn ich das in einem Gespräch mache. Vor allen Dingen, wann finde ich ein Gespräch oder die Zeit dafür? Wann kann man sich treffen, auch weil er inzwischen eine neue Familie hat, ein zweites Mal geheiratet hat und ich da auch jetzt neue Geschwister habe und so. Und das war für mich so, wie mache ich das? Und dann ja, ich war damals irgendwas anderem in der Seelsorge und hatte das dann auch angesprochen, meinte so, kannst du mir helfen? Also, dass es dann eher zu einem Mentoring wurde. Und dann meinte ich so, ich würde gerne einen Brief schreiben, aber es ist nicht zu unpersönlich, die so, nein, mach das. Schreib, was du schreiben möchtest. Und ich habe mich hingesetzt, habe lange überlegt, welche Worte ich finden konnte, ohne ihm nur Vorwürfe zu machen. Und habe ihn dann, ja, auch geschrieben, unter anderem so, die Situation hast du in meinem Leben verpasst, da warst du nicht da und das hat mir wehgetan. Das hat Furchen in meinem Leben, in meinem Herzen hinterlassen, die man nicht einfach wieder gerade ziehen kann. Ich so, und am liebsten hätte ich dir einfach gesagt, so, ich kann dir nicht vergeben. Ich so, aber ich weiß, mir bleibt als Christ gar keine andere Wahl, als dir zu vergeben, weil Gott mir viel mehr vergeben hat. Und deshalb ist es meine Aufgabe und deshalb möchte ich dir hier einfach in diesem Brief schreiben, ich vergebe dir.
2: Wow.
6: Ich vergebe dir und ich möchte, ne, mir hilft das einfach auch frei davon zu werden, diese Last auch loszulassen, das vor Gottes Kreuz zu bringen und zu sagen, ich vergebe dir, auch wenn du nicht gefragt hast. Und habe ihm dann halt auch geschrieben, dass ich mir wünschen würde, dass es jetzt bei meinen Halbschwestern dann besser macht, ihn ein besserer Vater ist, aber halt, dass ich gesagt habe, ich vergebe dir. Und ich habe diesen Brief dann meiner Mentorenseelsorgerin damals gezeigt, sie hat kurz rübergeschaut und meinte, okay, das kannst du schreiben, ist jetzt nicht zu Vorwurfsfall oder sowas. Und dann habe ich den Brief abgeschickt und 2-3 Tage später bekomme ich eine WhatsApp-Nachricht von ihm und meinte so, Moni, ich habe gerade Tränen in den Augen und ich bin nicht nur vor dir, sondern auch vor deinen Geschwistern schuldig geworden. Und wenn du wüsstest, wie leid mir das tut, wie viele schlaflose Nächte ich hatte mit dir und deinen Geschwistern vor Augen und sorry. Und es war für mich das erste Mal zu sehen, so, er ist auch selber Opfer seiner Taten. Mhm. Er hat die Konsequenzen jahrelang spüren müssen und ich meine, es sind inzwischen 22 Jahre her. So, das ist für ihn nicht leicht gewesen, es ist für uns Kinder nicht leicht gewesen und ich glaube, wir haben bis heute immer noch im Lebenssprung davon, haben einfach dieses zu hören und dann hat er auch noch geschrieben, das habe ich im Brief gar nicht erwähnt, hier so, Moni, was du vergessen hast, was ich verpasst habe, ist deine Bekehrung, wie du zu deinem himmlischen Vater gefunden hast und ich hoffe, dass bei deinem himmlischen Vater auch Vergebung für mich ist, weil ich mir selber nicht vergeben kann. So, und das ist etwas, was mich so mitgenommen hat, zu wissen, so wie sehr er darunter leidet, wie er selber damit zu kämpfen hat, wie ihn das mitzieht, aber auch zu wissen, so, ich habe die Vergebung von Gott und ich darf meinem Vater vergeben und ich bete, dass mein Papa erkennen kann, dass Gott auch ihm vergibt. Und das ist einfach ein wichtiges Anliegen, aber das hat mich so frei gemacht und diese Last genommen. Ja, es ist nicht einfach und es gibt auch immer noch Tage, wo ich damit zu kämpfen habe und wo es schwerer ist oder ja, aber ich einfach nur heulen könnte manchmal, wenn ich dran denke oder ja, mein Papa einfach vermisse, aber einfach zu wissen, ich durfte ihm vergeben, weil Gott mir vergeben hat und dass das auch als Christ unsere Aufgabe ist, auch wenn er nicht selber gekommen ist. Und jetzt vor, ja, eigentlich genau einem Jahr war mein Papa beruflich tatsächlich in Köln für eine Fortbildung und hatte dann geschrieben, Moni, ich bin im Hotel, hast du vielleicht Lust abends, dass wir uns treffen? Und ich bin, ja, zum Hotel gefahren, wir sind dann erst eine Runde am Rhein spazieren gegangen, dann ins Hotelzimmer und dann haben wir auch darüber geredet und er hat sich teilweise entschuldigt für manche Dinge, hat auch noch manche Dinge erklärt, vielleicht warum er gegangen ist, was passiert ist und sowas alles. Und das war für mich einfach so krass, dieses Erlebnis zu haben, zu wissen auch, wie er darunter gelitten hat, dass nicht nur wir so Opfer waren seiner Tat, sondern auch er selber, was es mit ihm gemacht hat. Aber auch dann zu wissen, so okay, ich habe den Trip gemacht, ich durfte ihm die Vergebung aussprechen. Und das hat uns nochmal näher zusammengebracht oder anders zusammengebracht. Aber auch nochmal, ja, dass wir mal persönlich auch darüber reden konnten, was eigentlich damals passiert ist und was da so los war. Und ja, das war einfach schön dann zu sehen, so dass ich das, auch wenn es da zwischen Brief und diesem Treffen nochmal eine lange Zeit vergangen ist, auch weil Corona dann irgendwann noch dazwischen kam und dann ne, wir beide auch jeder beschäftigt ist und ja, er wohnt 300 Kilometer ungefähr entfernt, so es ist auch nicht mal eben um die Ecke.
5: Ich bin mir sicher, dass du leider nicht die Einzige bist, ne, die solche Wunden mit sich trägt. Und hast du irgendeinen Rat, willst du irgendwas den Töchtern sagen, die auch solche Wunden mit sich tragen?
6: Ich finde es tatsächlich sehr schwierig, weil ich glaube, jede Tochter hat andere Vaterwunden. Also manche haben vielleicht ähnliches erlebt wie ich, dass der Papa abwesend war, dass er gegangen ist oder halt dieses Gefühl auch von verlassen sein. Andere haben aber vielleicht einen Vater, der zu Hause ist, aber trotzdem nicht da ist, weil er Alkoholiker ist oder ja, vielleicht auch nur auf Dienstreise oder gar kein Interesse an den Kindern oder manche haben vielleicht auch sexuellen Missbrauch durch ihren Vater erlebt. Ich finde das dann sehr schwer, weil jeder ja nochmal anders damit umgeht und andere Wunden hat. Aber was mir persönlich geholfen hat und vielleicht hilft das auch manchen, die zuschauen, war mich tatsächlich damit auseinanderzusetzen, wer ist Gott als Vater? Und von ihm sein Gottesbild korrigieren zu lassen. Und ich habe tatsächlich dann versucht, in einem Jahr, ich habe eine lange Zeit versucht, jedes Jahr die Bibel in einem Jahr durchzulesen. Und habe dann in einem Jahr gesagt, ich möchte den Schwerpunkt setzen, was lerne ich von Gott als Vater? Wo offenbart er sich selber? Wo wird darüber geredet? Und bin dann auf einen Vers gestoßen, den ich eigentlich gar nicht damit in Verbindung gebracht habe. Ich auch gar nicht direkt von Vater die Rede, aber das war in Hosea 14. Da steht, denn bei dir findet der Verwaiste Barmherzigkeit. Und das war für mich so, ich bin zwar keine Weise, aber ich finde bei Gott Barmherzigkeit. Das heißt, er wird zu meinem Vater, er nimmt mich an. Und der nächste Vers ist eigentlich, denn ich will ihre Abtrünnigkeit heilen und gerne will ich sie lieben. Und dieses gerne will ich sie lieben war für mich wie Balsam auf meiner Seele damals. Ich meine, für jeden spricht jeden Vers was anderes an, aber für mich war dieses, es ist keine Pflicht, die Gott hat, uns zu lieben. Es ist keine Aufgabe, die er hat, sondern er macht es gerne, er macht es freiwillig und bei ihm sind wir geliebt. Aber auch, und da nochmal als Tipp, lest doch einfach mal das Johannesevangelium. Ich glaube, das ist wie kein anderes Buch, wo Jesus mit dem Vater ja in Kontakt ist oder wie oft auch Jesus von seinem Vater spricht. Ich tue, was ich den Vater gesehen habe, was er tut. Ich rede, was er gesagt hat. Und ich und der Vater sind eins, aber auch dann dieses Gebet, wo er zum Vater spricht und sowas. Und einfach das zu sehen und da zu hören und dann auch dieses, denn er selbst, der Vater hat euch lieb, in Johannes 16, glaube ich, ist das 27 oder sowas. Und dieses, der Vater hat euch lieb. So, selbst wenn dein irdischer Vater dich nicht liebt oder nicht da ist, Gott hat dich lieb. Das anzunehmen, auch wenn du dich gerade nicht danach fühlst, das ist die Herausforderung, dich damit einfach auseinanderzusetzen, welches Gottesbild hast du, das von Gott korrigieren zu lassen, zu schauen, wie offenbart sich Gott als Vater in der Bibel. Das würde ich dir empfehlen. Und wenn du die Möglichkeit hast, dein Vater noch lebt, vielleicht in der Nähe wohnt, du eine Nummer hast oder sowas, versuch vielleicht den Kontakt herzustellen. Oder wenn das nicht geht, versuch für dich, das vor Gott ihm zu vergeben, auch wenn er nicht gefragt hat. Versuch daran zu arbeiten. Das ist ein super harter Schritt. Das kostet Überwindung. Versuch daran zu arbeiten. Und wenn es vielleicht für dich alleine nicht möglich ist oder du gar nicht darüber reden kannst vielleicht auch oder nicht willst, versuch wirklich irgendwie eine Freundin, deine Mama, vielleicht eine Seelsorgerin oder sowas. Such dir jemanden, mit dem du darüber reden kannst, wo du dich vielleicht auch das erste Mal in deinem Leben darüber öffnen kannst, damit dir geholfen werden kann, dass du selber frei von dieser Last wird, weil es wird sonst dein Herz gefangen halten. Und ja, mich hat das einfach sehr mal mitgenommen, weil ich mir gedacht habe, so gerade als Christ, Jesus sagt, ich zeige euch den Vater, wer mich sieht, sieht den Vater. Wir können nicht nur sagen, ich nehme Jesus, aber nicht Gott als Vater. So, es geht nur beides. Und dass man das halt eben auch lernt, trotz dieser Vaterwunden, dass man das nicht seinen Vater gleich Gott setzt. So, nicht Gott ist wie dein Vater, sondern Gott ist dein Vater. So, und dass man dieses Wie weglässt, auch ihr seid, glaube ich, alle Prediger, so wenn ihr das mal sagt, niemals Gott ist wie dein Vater, weil das so viel aussehen kann, sondern Gott ist dein Vater und er ist der beste Vater, den du dir wünschen kannst. Und dass man sich einfach damit auseinandersetzt, um sich selber einfach das Bild zu korrigieren, das man von Gott vielleicht hat. Aber dann auch eben, wenn es möglich ist, versucht den Kontakt herzustellen oder versucht zumindest mit Gottes Hilfe deinem Vater zu vergeben, egal wie sehr er dir wehgetan hat. Und das heißt nicht, dass du von jetzt auf gleich tun musst, als wäre alles Friede, Freude, Eierkuchen, als wäre da nichts mehr, sondern es werden harte Jahre trotzdem auf dich zukommen. Es kann sein, dass du trotzdem deinem Vater nicht unter die Augen treten kannst, aber dass du weißt, es ist trotzdem vergeben und es ist in dem Sinne bereinigt, auch wenn nicht alle Scherben deshalb wieder heil sind.
2: So gut, Moni, danke. Jetzt haben wir über Versagen gesprochen, über den Umgang mit Versagen. Einmal aus Vätersicht, dass wir bereit sind, um Vergebung zu bitten bei unseren Töchtern. Aus Töchtersicht die Bereitschaft, dem Vater zu vergeben, Moni, und du bist so ein starkes Vorbild und ich bete dafür, dass Gott dieses Zeugnis gebraucht. Lass uns aber nochmal mit der positiven Seite schließen. Wir sehen ja zugleich, wie wichtig es ist, dass wir, wenn ich jetzt nochmal zu uns Vätern spreche, dass wir Wertschätzung ausdrücken. Es kam zwischendurch schon immer wieder vor, es ist wichtig, dass wir unserer Tochter auch sagen, dass wir sie lieben. Ja, ich glaube, wir Männer tun uns da manchmal schwer. Oder vielleicht auch noch so ein bestimmter Schlag von Mann. Ja, so, ich zeige die Liebe praktisch. Aber über unsere Gefühle zu reden, das fällt uns Männern manchmal schwer. Und doch ist es so wichtig, dass unsere Töchter auch von uns die Worte hören, ich liebe dich. Du bist wunderbar gemacht. Du bist schön. Du bist meine Prinzessin und ich werde für dich da sein. Wie wichtig das ist, das zu hören. Und Ede, ich hatte einfach mal den Gedanken, Viola sitzt neben dir, deine Tochter. Willst du einfach mal die Möglichkeit nutzen, vor laufender Kamera ihr zu sagen, was du an ihr schätzt, was du an ihr bewunderst, was sie dir bedeutet?
3: Ja, das will ich sehr gerne machen. Ich weiß nicht, ob du dir dessen bewusst bist, dass ich zu dir nur selten gesagt habe, ich liebe dich. Ich habe es versucht, immer nur zu zeigen. Aber genau das ist dieser Typ von Mann. Ich habe es dir einmal gesagt. Und wenn es nicht mehr so ist, dann sage ich es dir. Aber das ist einfach falsch. Ich schätze an dir alles, Viola. Ich bin so stolz auf dich. Deinen Dienst in der Gemeinde. Deine Liebe zu Menschen. Deine Aufopferung für andere Menschen. Das ist für mich ein Vorbild. Es ist nicht nur ein Vorgelebt gewesen, sondern ich sehe in dir das steigert sich bei dir noch weiter als bei mir jemals gewesen. Du bist einfach, wenn es um andere Menschen geht, die Liebe in Person. Und ich sehe in dir Jesus. Und das schätze ich so sehr an dir. Ich liebe dich.
2: Amen. Alex, neben dir sitzt Sarah. Sarah wird dieses Jahr heiraten, richtig? Im September.
4: Also es ist also dreifach schwer, ne? Erstmal so emotional, jetzt noch und da weiß ich, sie wird gehen, ne? Das schon. Aber ich habe mir noch ein bisschen was überlegt. Ich muss mal kurz aufstehen, auch wenn das Kamerabild jetzt kaputt geht. Danke, Mils. Ich bin kein großer Freund von Blumenschenken. Du weißt, Mama hat sich oft beschwert, dass ich nicht gerne Blumen schenke, weil die verwelken ja eh ganz schnell. Und ich habe immer ja gerne alles dafür getan, zu sagen, dass ich dich liebe und dass ich es in praktischen Dingen auch gezeigt habe. Und verdammt stolz auf dich. Nicht nur auf dich, auch auf deine Schwester, auf meine Mädels, weil ich einfach weiß, dass ihr beide wirklich Jesus liebt. Ich bin sehr stolz auf dich, dass du sagst, ich lebe mit Jesus, dass Jesus bei dir an erster Stelle ist, dass du sagst, ey, ich gehe nach dem Abi einfach mal ins Ausland und will dieses Abenteuer machen, es für Gott machen. Wir wissen, es war nicht leicht, es war gesundheitlich schwer, aber du hast gesagt, nein, aufgeben ist keine Option, sondern ich mach weiter, weil du dich von Gott durchgetragen gefühlt hast. Das ist, wo du sagst, ey, mit Gott gehen wir diesen Weg. Und deswegen weiß ich auch, wenn sie heiratet, sie geht, sie nimmt Jesus mit.
2: Amen, Amen.
4: Und deswegen möchte ich dir sagen, Sarah, ich liebe dich so sehr. Zu Hause ist noch eine Rose für Nora. Ne? Das geht ja nicht, ich kann ja nicht deine. Durch die, also hat es jetzt nebeneinander, ich muss jetzt näher auf.
2: Männer, danke, dass ihr darin vorangegangen seid und ich möchte mich einfach an dieser Stelle mal an die Väter wenden, die diese Sendung gucken. Bitte ahmt es ihnen nach. Macht euch einen Termin im Kalender mit eurer Tochter. Vielleicht geht ihr zusammen ins Restaurant, vielleicht machst du es zu Hause. Aber dass ihr einfach nur mal Vater-Tochter-Zeit verbringt und dass ihr euren Töchtern sagt, wie sehr er sie liebt. Sie müssen es hören von euch. Nicht nur gesehen bekommen, das ist auch wichtig, aber sie müssen es auch hören. Und vielleicht ist das hier eine Anregung, was Ede und Alex gemacht haben.
5: Ja, Wertschätzung geht aber auch immer in beide Richtungen und auch wir Töchter dürfen das ja weitergeben. Moni, vielleicht schaut dein Vater auch zu und das wäre auch spannend. Gibt es irgendwas, was du Wertschätzendes ihm sagen möchtest? Ja,
6: ja, ich weiß es nicht, was ich das anschauen werde.
5: Ja.
6: Ich soll ihm den Link schicken, soweit es kommt. Ja, und was ich ihm sehr gerne sagen möchte, ist, dass ich dankbar bin für die Kindheitserinnerung, die ich haben darf, weil ich immer wieder an dieses Bild denken muss, wie ich neben seinem Bildschirm sitze auf dem Tisch, während er arbeitet und er sich trotzdem immer wieder Zeit für mich genommen hat, mir zuzuhören, mich zu beschäftigen, trotz der Arbeit und dieses so, Arbeit ist wichtig, aber du auch als meine Tochter. Und das finde ich so wertvoll. Aber auch, ich bin ihm dankbar dafür, dass er den Kontakt nicht aufgegeben hat. Als wir Kinder irgendwann aufgehört haben, nach Papa zu fragen, hat er angefangen, nach uns zu fragen. Mhm. Als wir aufgehört haben, in den Ferien dahin zu fahren, hat er versucht zu fragen, so ey, ne, können wir uns mal treffen oder ich möchte dich zu meinem Geburtstag einladen oder hat uns geschrieben oder auch, dass er dann zwischendurch einfach mal schreibt, ich liebe dich. Dass auch wenn ich es als Kind vielleicht nicht oft gehört habe, dass es jetzt kommt und ja, es macht vielleicht vieles nicht gut, was früher war, aber dass er jetzt da ist und dass er es jetzt versucht und dass er Dinge nachholt und dass er nicht aufgegeben hat, den Kontakt zu suchen und dass er daran arbeitet, die Beziehung wiederherzustellen und das schätze ich einfach sehr.
5: Sehr schön. Sarah und Viola, wollt ihr erzählen, was ihr an euren Vätern so schätzt und wo sie euch ein Vorbild sind?
7: Ja, Papa, also ich schätze auf jeden Fall an dir, dass ja du, auch wenn du nicht immer zu Hause warst, wusste ich immer, dass ich dich anrufen kann, egal in welcher Situation. Und ich habe das auch schon wirklich, wirklich, wirklich auf den Anspruch genommen. Und ich weiß immer, jede kleinste Sache, die mir passiert oder so, ich weiß auf jeden Fall, ich kann dich anrufen und gefühlt weißt du auch immer über alles Bescheid. Und ja, nimmst dir die Zeit, uns zu helfen. Und das ist einfach so, so, so wichtig und ja, auch einfach in deiner Beziehung zu Gott warst du mir so ein Vorbild und ich durfte einfach in dir sehen, wie es ist, Jesus nachzufolgen und auch wenn es schwer wird, dass, ja, wie man Schritte aufs Wasser geht und ich bin einfach unglaublich dankbar, dass ich das ja von Anfang an sehen durfte und das erleben durfte und als Kind das auch ja schon als Kind erleben durfte, wie es ist, mit Jesus zu leben. Das ist einfach das größte Geschenk, was du mir auf jeden Fall machen konntest.
8: Ich habe mich da ein bisschen mit meinen zwei Schwestern beraten und ich denke mal, wir sind auch alle, ich meine, wir haben den gleichen Vater, ne? Das heißt, wir können auch viele Sachen drüber sagen und wir sind dir einfach so unendlich dankbar, dass du diese Verantwortung von Gott als Vater wahrgenommen hast, dass du immer da warst, wir konnten immer auf dich zukommen, du hast uns als Töchter nie irgendwie wertlos behandelt, sondern mit so viel Wertschätzung und mit so viel Liebe behandelt. Wir mussten nichts dafür tun und wir wussten das auch. Du hast uns immer geholfen und du hilfst uns auch immer noch mit den Autos und alles. Du hast uns immer gefördert und ermutigt, auch neue Schritte zu gehen, sei es im Beruf, sei es privat. Du hast auch immer das Potenzial, das du in uns gesehen hast, was Gott in uns hineingelegt hat, gefördert und uns auch geraten ist zu nutzen für den Dienst. Du hast unser Versagen immer wieder vergeben. Wir haben auch viel an dir gesündigt und du hast uns vergeben, du hast uns getröstet und warst trotzdem immer stolz auf uns und das wussten wir und wir sind dir dafür so dankbar. Wir sind dir so dankbar, dass du trotz der Arbeit dir immer wieder Zeit für uns genommen hast und welche Arbeit du mit uns hast, das wiegt nichts auf und wir sind ja von Herzen Gott dafür dankbar, dass wir so einen Vater haben dürfen. Wir sind dir aber auch, Mama, so unendlich dankbar, dass ihr uns den Glauben so natürlich vorgelebt haben, dass wir durch dich, durch euch Gott sehen können, wie er wirklich ist. Und dass ihr uns diese Liebe zu der Gemeinde ins Herz gelegt hast und dass ihr durch eure Gebete uns immer noch auch durchtragt. Und ja, danke von uns.
2: Amen, amen. Schön zu hören. Ja, ihr Lieben, wir sind damit zum Ende der Talkrunde auch gekommen. Und nun möchte ich mich an euch wenden, vor der Kamera, vor dem Bildschirm. Zuerst einmal an die Väter. Wenn du als Vater diese Talkrunde geschaut hast, ist es unser Anliegen, dass du dir jetzt vielleicht mal Zeit nimmst, um über die Beziehung zu deiner Tochter oder zu deinen Töchtern nachzudenken und dir konkrete Pläne machst. Vielleicht ist es dran, dich für einige Dinge bei deinen Töchtern zu entschuldigen, wo du sie vernachlässigt hast, wo du nicht da warst als Vater, wo du ein schlechtes Gottesbild vorgelebt hast und dass du die Initiative ergreifst als Vater und auf deine Töchter zugehst. Vielleicht ist es dran, wie gerade auch schon angesprochen, dass du dir nochmal bewusst Zeit nimmst mit deiner Tochter oder deinen Töchtern jeweils einzeln und ihnen nochmal sagst, wie sehr du sie liebst. Mach ein Date mit deiner Tochter vielleicht, geht zusammen essen und da einfach in einem schönen Rahmen ihr das nochmal sagen, wie sehr du sie schätzt. Wenn du als Tochter zuguckst, dann möchte ich dich auch zu einigen Dingen ermutigen. Wenn du auf deine Vaterbeziehung zurückschaust und du hast einige Wunden erlebt, dann möchte ich dir nochmal Monis Ratschläge ans Herz legen. Vielleicht ist es dran, einen Brief zu schreiben. Vielleicht ist es dran, zu beten und in die Seelsorge zu gehen, damit du in dieser Beziehung Heilung erfährst. Wenn du einen guten Vater hattest oder auch ja einen Vater, der eben sicherlich nicht alles schlecht gemacht hat, schreib mal die Dinge auf, für die du dankbar bist. Und vielleicht auch in einem Brief, aber vielleicht machst du auch einen Termin mit deinem Vater und sagst es ihm mal, gerade wie Viola und Sarah das ihren Vätern gegenüber gesagt haben, wofür du dankbar bist und dass du ihn ermutigst für all das, was er richtig gemacht hat. In diesem Sinne wünschen wir euch jetzt einen gesegneten Abend beim Nachdenken und ich würde gerne abschließend noch mit uns zusammen beten. Vater im Himmel, ich bin dir so dankbar dafür, dass du uns der beste Vater bist, Herr. Danke dafür, dass du ein guter Vater bist, dass du wirklich durch und durch gut bist, dass du gnädig bist, dass du sanftmütig bist, dass du so viel Geduld mit uns hast und voller Liebe bist, Herr. Herr, und ich möchte dich bitten für uns Väter, dass du uns hilfst, unser Vatersein immer wieder von dir abzuleiten, Herr. Herr, ich möchte dich bitten, dass du diese Talkrunde gebrauchst, um bei vielen Vätern etwas aufzubrechen vielleicht. Dass du Väter neu motivierst, Herr, präsent zu sein, Zeit mit ihren Töchtern zu verbringen. Herr, ich möchte dich bitten, dass du die Töchter segnest, Herr, die Vaterwunden haben, dass du ihnen hilfst zu vergeben, dass du ihnen hilfst loszulassen, dass du ihnen hilfst Heilung zu erfahren. aber vor allen Dingen, Herr, dass sie dich als perfekten Vater, als vollkommenen Vater immer mehr erkennen und dich als Vater anreden können, Herr. Herr, ich möchte dich bitten für all die anderen Töchter, dass du ihnen hilfst, ihre Väter zu ermutigen und ihren Vätern zu sagen, Herr, was sie alles richtig gemacht haben. Bitte segne du jede einzelne Tochter und jeden einzelnen Vater, der diese Talkrunde gehört hat, und lass du daraus neue, gestärkte Beziehungen entstehen, gestärkte Vater-Tochter-Beziehungen. Herr, das ist dein Herzensanliegen und deswegen beten wir das im Namen von deinem Sohn. Amen. Vielen Dank, dass ihr dabei wart. Wir verabschieden uns an dieser Stelle und hoffen, dass ihr demnächst mal wieder bei Liebevoll einschaltet. Bis dann.

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1: Die Glocke ist nun 10 Minuten.

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Unser Vater im Himmel, geheiligt werde dein Name, dein Reich komme, dein Wille geschehe, wie im Himmel, so auf Erden. Unser tägliches Brot gib uns heute und vergib uns unsere Schuld, wie auch wir vergeben unser Schuldigern. Und führe uns nicht in Versuchung, sondern erlöse uns von den Übel. Denn dein ist das Reich und die Kraft und die Herrlichkeit in Ewigkeit. Amen.

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Das ist ein gerautes Geheimnis. 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

0: 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Mit dieser Tollgrund möchten André und Caro Töfs Väter ermutigen, in ihre Töchter zu investieren. Zugleich möchten sie aber auch Töchtern aufzeigen, wie sie in die Beziehung zu ihrem irdischen Vater investieren können. 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
1: Jetzt haben die Väter viel gesprochen. Ich möchte mich noch an die Töchter wenden. Ihr Lieben, die Frage geht an euch drei. Wir müssen uns dessen bewusst werden, dass diese Talkrunde von einigen Vätern geguckt wird, die gerne gute Väter sein wollen, die vielleicht auch noch kleine Mädels haben und die möglichst viel von Anfang richtig machen wollen. Hilft uns Vätern doch auch mal so ein bisschen auf die Sprünge. Was wünscht sich ein Mädchen vom Vater? Was sind das so Dinge, die sich ein Mädchen vom Vater wünscht? Vielleicht ergänzend zu dem, was wir bisher gesagt haben, vielleicht auch bestätigend, nur einfach das auch mal aus eurer Sicht zu hören. Ich weiß nicht, wer von euch anfangen möchte.
2: Was mir eingefallen ist, ist wahre Wertschätzung und komplette Annahme. Nicht, dass die Tochter sich erst irgendwie ändern muss oder anpassen muss, um vom Vater wirklich angenommen und geliebt zu sein, sondern so wie sie ist, wie ihre Interessen ist, vielleicht sogar ihre Religion irgendwann sein wird, ihr Aussehen, dass das für den Vater nicht an erster Stelle steht, sondern wirklich das Kind zu sehen, die Person, die Tochter zu sehen und sie zu lieben, egal was ist, was passiert. Und ihr diese Wertschätzung entgegenzubringen und das auch immer wieder zum Ausdruck zu bringen, wirklich mit, ich liebe dich, ich schätze das an dir. Und ein zweiter Punkt ist, auch immer wieder Vertrauen entgegenzubringen. Das wird auch immer so ein bisschen angesprochen, dass die Mädels auch so ihren eigenen Weg gehen dürfen. Aber auch so Vertrauen und immer wieder auch Vergebung, weil wir als Töchter oder die Töchter, die werden auch immer wieder auf falsche Wege kommen. Und sie werden sich auch immer wieder an euch wenden, aber dann brauchen sie auch eure Vergebung und brauchen sie auch diese Liebe von euch, dass sie sich immer geborgen fühlen und nie Angst haben brauchen, dass da irgendwas passiert oder dass man ausgeschimpft wird, sondern wirklich auf einen Vater zukommen kann, der einen uneingeschränkt Vertrauen und Liebe entgegenbringt.
1: Danke dir, Viola. Zara, Moni, habt ihr Ergänzungen?
3: Ja, ich würde auf jeden Fall auch das, was ich auch schon gesagt oder auch generell schon oft erwähnt wurde, mit dieser, dass ein Vater immer also ansprechbar ist, immer da ist und dass man sich auch sicher sein kann, dass man mit allem kommen kann. Ich glaube, das ist einfach, also das war mir immer enorm wichtig und und dann auch einfach, dass ja der Vater bereit ist, irgendwie weise Ratschläge zu finden. Also nicht, dass er sie immer parat hat, aber manche hat er auch immer parat, aber manche muss man auch erstmal suchen und das ist auch voll okay, aber dass man ja sich gemeinsam auf den Weg nach Antworten irgendwie macht. Und was ich auch voll wichtig fand, so in der Begleitung, also als ich vor allem im Teenageralter war, so wenn es so um Beziehungen und sowas geht, irgendwie da weiß ich, da habe ich viel mit meiner Mama, aber auch viel mit meinem Papa geredet, weil ich da ganz viel von ihm gelernt habe und ihm da auch viele Fragen gestellt habe und das hat mir richtig geholfen. Also das finde ich auch enorm wichtig. Ich glaube, das ist vielleicht manchmal schwierig, für Töchter auf die Väter dazuzugehen. Dann ist echt wichtig, dass man irgendwie das Gefühl bekommt, dass der Vater dafür offen ist, darüber zu sprechen.
1: Ja. Das setzt natürlich eine Beziehung voraus, oder? Ich glaube nicht, dass jedes Mädchen in der Pubertät, wenn es den ersten Liebesbrief oder den dritten bekommt oder selber verliebt ist, mit ihrem Vater darüber spricht. Ich denke mal, eher ist so der Weg, mit der Mutter vielleicht drüber zu sprechen. Wenn man da aber mit dem Vater drüber spricht, dann ist wahrscheinlich offensichtlich ein großes Vertrauen da gewesen, richtig?
3: Ja, doch, auf jeden Fall.
1: Stark, stark. Mhm. Moni, hast du noch was zu ergänzen?
4: Ja, ich hätte auch gesagt, in erster Linie auf jeden Fall Liebe und Annahme, aber auch sowas wie Unterstützung und vor allen Dingen präsent sein. Deine kleine Tochter hat eine Ballettaufführung, sei da, zeig ihr, du interessierst dich für sie, du unterstützt dich. Sie hat später ein Volleyballspiel in der Schule, sei da. Sie ist, keine Ahnung, will Führerschein machen, fahr mit ihr vom Übungsplatz, übe. Zeig, dass du da bist, dass du doch eine Rolle als Vater einnimmst, dass du präsent bist, dass du Teil an ihrem Leben hast, dass du weißt, wer ihre Freunde sind, wie ihre Klassenlehrer heißen. Ich weiß nicht, ob ihr das kennt. Ich habe so ein YouTube-Video gesehen aus den USA von so einer Fernsehshow. Die haben sich in die Stadt gestellt und haben Väter mit ihrer Tochter gesehen und haben dann die Väter befragt, so wie heißt der Kinderarzt seiner Tochter? Wie heißt der Lehrer? Wie heißen die Freunde? Ja. Und das haben die erst bei den Vätern gemacht, dann bei den Müttern. Und ich fand das so traurig. Die Väter konnten nichts benennen. Dann auch noch so, ja, wann hat deine Tochter Geburtstag? Und der Papa sagt nach und die Tochter so, ich hatte gestern Geburtstag. Ja. Und steht neben ihrem Papa. So, und das hat mich so traurig gemacht. Deshalb seid da, kennt eure Töchter, wisst, was gerade in ihrem Leben abgeht, wie es ihnen geht, was sie vielleicht gerade durchmachen, wie ihr sie unterstützen könnt. Seid einfach wirklich da, nehmt teil an ihrem Leben. Nicht irgendeine außenstehende Rolle, sondern seid wirklich präsent, seid vor Ort. Und ja, zeigt euren Töchtern, dass ihr sie liebt. Sagt ihnen, dass ihr sie liebt. Ich habe doch vor kurzem ein Video gesehen, da hat ein Vater aus den USA, der meinte, als er erfahren hat, dass er Vater einer Tochter wird, gab es genau zwei Leute, die er um einen Rat gefragt hat. Der so, das erste war meine Frau. Sie ist offensichtlich eine Frau und weiß, was es heißt, eine Frau zu sein. Der ist aber dann auch einen Bekannten, den er im Militär kennengelernt hatte, der eine Beziehung nach der anderen hatte, einen One-Instrument. Was muss ich machen, dass meine Tochter nicht an so einen Mann gerät wie du? Der so, und der Ratschlag, den ihm dieser Mann gegeben hat und der hat mich sehr mitgenommen, war, sag deiner Tochter, dass du sie liebst. Denn wenn du es nicht tust, wird es ein anderer machen, der sie nicht liebt und sie wird ihm glauben. Wow. So, weil du diesen Maßstab für Liebe nicht so hochgesetzt hast, dass deine Tochter, und ich weiß nicht, ich beobachte das immer wieder, es gibt so zwei Wege, wenn Väter keine Töchter hatten. Entweder sie ziehen sich komplett zurück, wollen so gar keine Beziehung. Ich kenne auch Mädels aus der Jugend, die gesagt haben, ich möchte gar nicht heiraten. Ich habe diesen Wunsch gar nicht nach Familie, weil mein Papa dieses Bild so kaputt gemacht hat und das so falsch geprägt hat. Und andere, die ich kenne nicht aus der Gemeinde, sondern außerhalb, vor allen Dingen in der Welt, die sagen, die wirklich von einer Beziehung zur nächsten gehen, weil sie versuchen, diese fehlende Liebe, diese fehlende Aufmerksamkeit, diese fehlende Annahme von ihrem Papa in der nächsten Beziehung zu bekommen, merken, ich bekomme das hier nicht und gehen in die nächste und sind jedes Mal immer wieder enttäuscht. So, und deshalb würde ich sagen, sag deiner Tochter, dass du sie liebst, sei da, sei präsent, sei Teil ihres Lebens, nicht nur eine Randfigur, die mal ab und zu beobachtet oder sowas, sondern sei wirklich da, sei präsent, zeig ihr das und nimm sie an, wie sie ist und auch wie ihr gesagt habt, ne, dass die Tochter weiß, sie kann jederzeit mit jedem Thema und selbst wenn es das Thema irgendwann in der Pubertät auch Menstruation ist, dass sie trotzdem zu euch damit kommen kann und weiß so, auch wenn Mama gerade vielleicht nicht da ist, Papa kann mir jetzt helfen oder mir was dazu sagen, so dass euch kein Thema zu unangenehm ist, euch kein Thema wütend macht oder so, sondern die Tochter weiß, ich kann zu Papa kommen, ich kann mit ihm darüber reden, er wird mir zuhören und auch wenn er vielleicht gerade nicht versteht, was mit mir los ist, weil meine Emotionen gerade irgendwie durchdrehen und die Gefühle Achterbahn fahren, so, seid da, zeigt denen, ich bin trotzdem da und ich hab dich trotzdem lieb. Und ich glaube, das ist einfach sehr wichtig, denke ich, für viele Mädels.
1: Ja. Boah, Moni, danke. So gut. Ich wollte schon sagen, mach weiter. Es ist so gut, ich höre zu als Vater einer Tochter und will das so gerne richtig machen.
5: Der Roger Pugh, der hatte in dieselbe Kerbe auch reingehauen, gerade mit dem Sag, dass du sie liebst. Weil er meinte, als er seine Tochter bekommen hat, dann hat er sich auch genau dieselben Fragen gestellt, was soll ich machen? Und ihm wurde auch dieser Rat gegeben, Zärtlichkeit, ne? Küss sie, umarm sie, sag, dass du sie liebst, dass sie das nicht irgendwo anders sucht oder dann bekommen möchte.
1: Ja.
5: Und ja, das versuche ich auch zu beherzigen, nur das muss man auch irgendwann mal, wollen sie das nicht mehr? Das, nein, das ist dann,
6: wollen
5: aber
6: nicht,
5: dass das natürlich
6: geben. Guten Abend, ne, wollen die nicht.
5: Nee, ne?
1: Ede, wolltest du noch was sagen?
7: Ja, ich möchte nochmal auf die Rolle der Frau und des Mannes, so beziehungsweise Vater oder Mutter, nochmal ganz kurz darauf eingehen. Wir haben unterschiedliche Erziehungen bei den Töchtern. Wenn Frauen, das heißt, wenn die Mama mit der Tochter redet, sind die Themen ganz andere. Sie besprechen, sie sprechen über die Themen. Sie sprechen alles durch. Aber der Vater ist derjenige, der die Lösungsansätze liefert. Das ist der Mann. Ja, wir sind lösungsorientiert. Und bei uns war das manchmal so, dass meine Frau dann gesagt hat, so, jetzt bist du dran. Ich komme nicht mehr weiter. Ja, das heißt, wir haben eine so enorm wichtige Rolle als Väter, dass wir sie gar nicht umgehen können. Wir dürfen nicht fehlen.
1: Ja. Und ich bin so froh, dass das bisher so deutlich rüberkam, wie wichtig die Präsenz ist. Was wir bisher gemacht haben, ist Folgendes. Wir haben uns angeschaut, wie sieht Vatersein biblisch aus? Wie hat sich Gott Vatersein gedacht? Wir haben darüber gesprochen, wie kann das praktisch aussehen? Und wir haben hier viele Beispiele bekommen, wie wichtig das ist. Lass uns mal über das Versagen sprechen. Und da möchte ich mich zuerst mal an euch drei Väter wenden. Habt ihr Situationen vor Augen, wo ihr gegenüber euren Töchtern versagt habt? Wenn ja, was waren das für Situationen? Und wie seid ihr mit diesem Versagen umgegangen? Vielleicht kurz, etwas kürzer gehalten, aber bitte, das wird uns interessieren. Wie gehen Väter mit Versagen um?
7: Ich glaube, ich habe die meisten Erfahrungen mit Versagen. Ich persönlich habe, Heinz, vielleicht in deine Richtung gewendet, hör nicht auf, deine Tochter zu umarmen. Mach es weiter wie zu dem Zeitpunkt, als sie 5 war. Denn das ist der große Trugschluss eines Vaters. Und ich glaube, die meisten sind auf dieser Spur, dass sie glauben, irgendwann mal interessiert sich das Kind nicht. Es ist sehr wohl. Die Tochter, die pubertierende Tochter, die Teenager-Tochter braucht den Vater. Ich habe mit nach vielen Vorträgen und Büchern und sonst was alles, habe ich persönlich entschieden, okay, Sexualität der Tochter ist so enorm empfindlich, so wichtig, so zart, da darfst du als Mann gar nicht dran gehen. Und habe entschieden, dass wenn die ersten Geschlechts-, die sekundären Geschlechtsmerkmale auftauchen, dass ich als Vater Abstand nehme. Und das bereue ich, weil das ein Fehler war. Ich habe nämlich gemerkt, als ich aufgehört habe, mit meiner Tochter, mit der Ältesten und der Zweiten, zu tollen, zu toben, dann haben sie es als große Verunsicherung empfunden. Und auch wenn ich nicht einfach, also das war meine Entscheidung, ja, ab 12, 13 mache ich nicht mehr das, was ich vorher gemacht habe. Und das hat für eine enorme Verunsicherung bei den Mädchen gesorgt. Und das bereue ich zutiefst.
1: Würdest du das total absolut so sehen? Oder würdest du sagen, natürlich behandle ich sie jetzt mehr, auch als eine junge Frau, aber ich höre eben nicht auf, sie zu drücken und zu umarmen und körperliche Nähe zu geben.
7: Ja. Irgendwann mal toben sie nicht mehr.
1: Ja.
7: Das ist einfach so. Da will ich die auch nicht herausfordern zum Toben. Das wäre Quatsch.
1: Ja.
7: Aber hier geht es darum, körperliche Nähe zuzulassen und deutlich zu machen, ich habe dich einfach so lieb. Ja, du kannst, also ohne körperliche Nähe, ohne dass man sich anbietet als Vater, wird die Beziehung später vielleicht gefährlich. Ich weiß es nicht. Aber die Verunsicherung.
1: Ja, ich verstehe.
7: Unser Ziel ist es, sichere, autonome Kinder zu schaffen, die selbst den Weg durchs Leben gehen und starke Mädels sind.
1: Du hast das als Versagen erkannt. Hast du dich dafür mal, oder wie bist du mit diesem Versagen umgegangen? Hast du das irgendwann deinen Töchtern mal nachträglich gesagt? Oder gibt es andere Situationen, wo du dich mal ganz bewusst auch bei deinen Töchtern entschuldigt hast? Weil ich höre von einigen, die haben nie eine Entschuldigung ihres Vaters gehört.
7: Ich habe das mal bei meiner Ältesten, bei der Conny, gemacht. Ich habe festgestellt, ich habe mich zurückgezogen. Sie hat sich in eine Clique hineinbegeben. Also Teenagerbeginn, ja, 13 Jahre, 12, 13. Und ich habe gemerkt, dass sie sich von mir dann auch distanziert hat, weil ich mich distanziert hatte. Und dann gab es einen Konflikt zwischen uns beiden. Und daraufhin habe ich sie dann eingeladen. Wir sind gemeinsam Döner essen gegangen. Ich habe ihr die Situation erzählt und deutlich gemacht, nein, Conny, es ist von meiner Seite falsch gewesen, mich zurückzuziehen. Aber du musst einfach wissen, ich schätze dich so sehr, dass ich deine Entwicklung nicht gefährden möchte durch irgendwelche Dinge, die ich persönlich damals auch gedacht habe, ja, dass es irgendwie gefährdend sein könnte.
1: Ja, ja.
7: Es war ein Trugschluss. Aber ich habe mich bei ihr entschuldigt. Ich muss um Vergebung bitten, dass ich falsch gehandelt habe und daraufhin auch falsche Signale oder die Signale von ihrer Seite falsch gedeutet habe und dass es zu diesem Konflikt gekommen ist.
1: Alex, gibt's bei dir Punkte, wo du sagst, das ist mir bewusst geworden, da habe ich als Vater versagt. Was war es? Wie bist du damit umgegangen?
6: Ja, ich glaube, wenn man hier so sitzt und die geistlichen, biblischen Prinzipien sich anguckt und da sitzt man hier und denkt man sowieso als Vater lost, komplett versagt. Ne? Aber so Dinge, die ja, was mir so sehr, sehr bewusst geworden ist in den letzten Jahren, ist, dass ich, das haben wir hier auch die ganze Zeit angesprochen, da sein, präsent sein, dabei sein. Ne? Und da habe ich gemerkt, dass ich damals, als Sarah klein war, als die Kindmädels klein waren, war ich noch sehr wild und sehr aktiv im Dienst, im vollzeitigen Dienst, in der Straßenjugendarbeit, die wir gemacht haben. Dann hat man noch gecoacht, noch andere Gemeinden, Projekte gecoacht und ist nebenher noch arbeiten gegangen, weil man noch mehr Geld verdienen, wo Geld brauchte, weil das Geld nicht gereicht hat. Und man war so viel unterwegs, dass ich einfach nicht da war. Und dann so diesen entscheidenden Punkten, ne, an einer Klassenaufführung, an solchen Punkten war ich nicht da, weil ich arbeiten war oder weil ich irgendwo ein Seminar gehalten habe, wie man Teenagerarbeit macht, aber selber bei meinen Kindern nicht wirklich präsent gewesen bin. Und das sind Dinge, die ich heute sehr, sehr bereue, wo ich ganz oft sage, das wünschte ich mir. Mhm.

0: wird. Und ich bete dafür, dass Gott dieses Zeugnis gebraucht. Lass uns aber nochmal mit der positiven Seite schließen. Wir sehen ja zugleich, wie wichtig es ist, dass wir, wenn ich jetzt nochmal zu uns Vätern spreche, dass wir Wertschätzung ausdrücken. Es kam zwischendurch schon immer wieder vor, es ist wichtig, dass wir unserer Tochter auch sagen, dass wir sie lieben. Ja, ich glaube, wir Männer tun uns da manchmal schwer. Oder vielleicht auch noch so ein bestimmter Schlag von Mann. Ja, so, ich zeige die Liebe praktisch. Aber über unsere Gefühle zu reden, das fällt uns Männern manchmal schwer. Und doch ist es so wichtig, dass unsere Töchter auch von uns die Worte hören, ich liebe dich. Du bist wunderbar gemacht. Du bist schön. Du bist meine Prinzessin und ich werde für dich da sein. Wie wichtig das ist, das zu hören. Und Ede, ich hatte einfach mal den Gedanken, Viola sitzt neben dir, deine Tochter. Willst du einfach mal die Möglichkeit nutzen, vor laufender Kamera ihr zu sagen, was du an ihr schätzt, was du an ihr bewunderst, was sie dir bedeutet?
1: Ja, das will ich sehr gerne machen. Ich weiß nicht, ob du dir dessen bewusst bist, dass ich zu dir nur selten gesagt habe, ich liebe dich. Ich habe es versucht, immer nur zu zeigen. Aber genau das ist dieser Typ von Mann. Ich habe es dir einmal gesagt. Und wenn es nicht mehr so ist, dann sage ich es dir. Aber das ist einfach falsch. Ich schätze an dir alles, Viola. Ich bin so stolz auf dich. Deinen Dienst in der Gemeinde. Deine Liebe zu Menschen. Deine Aufopferung für andere Menschen. Das ist für mich ein Vorbild. Es ist nicht nur ein Vorgelebt gewesen, sondern ich sehe in dir, das steigert sich bei dir noch weiter als bei mir jemals gewesen. Du bist einfach, wenn es um andere Menschen geht, die Liebe in Person. Und ich sehe in dir Jesus. Und das schätze ich so sehr an dir. Ich liebe dich.
0: Amen. Alex, neben dir sitzt Sarah. Sarah wird dieses Jahr heiraten, richtig? Im September.
2: Also es ist also dreifach schwer, ne? Erstmal so emotional, jetzt noch und da weiß ich, sie wird gehen, ne? Das schon ist schon. Aber ich habe mir noch ein bisschen was überlegt. Ich muss mal kurz aufstehen, auch wenn das Kamerabild jetzt kaputt geht. Danke, Mils. Ich bin kein großer Freund von Blumenschenken. Du weißt, Mama hat sich oft beschwert, dass ich nicht gerne Blumen schenke, weil die verwelken ja eh ganz schnell. Und ich habe immer ja gerne alles dafür getan, zu sagen, dass ich dich liebe und dass ich es in praktischen Dingen auch gezeigt habe. Und verdammt stolz auf dich. Nicht nur auf dich, auch auf deine Schwester, auf meine Mädels, weil ich einfach weiß, dass ihr beide wirklich Jesus liebt. Ich bin sehr stolz auf dich, dass du sagst, ich lebe mit Jesus, dass Jesus bei dir an erster Stelle ist, dass du sagst, ey, ich gehe nach dem Abi einfach mal ins Ausland und will dieses Abenteuer machen, es für Gott machen. Wir wissen, es war nicht leicht, es war gesundheitlich schwer, aber du hast gesagt, nein, aufgeben ist keine Option, sondern ich mach weiter, weil du dich von Gott durchgetragen gefühlt hast. Und das ist, wo du sagst, ey, mit Gott gehen wir diesen Weg. Und deswegen weiß ich auch, wenn sie heiratet, sie geht, sie nimmt Jesus mit.
0: Amen, Amen.
2: Und deswegen möchte ich dir sagen, Sarah, ich liebe dich so sehr. Zu Hause ist noch eine Rose für Nora. Ne? Das geht ja nicht, ich kann ja nicht eine. Wir sitzen nebeneinander, ich muss jetzt näher auf.
0: Männer, danke, dass ihr darin vorangegangen seid. Und ich möchte mich einfach an dieser Stelle mal an die Väter wenden, die diese Sendung gucken. Bitte ahmt es ihnen nach. Macht euch einen Termin im Kalender mit eurer Tochter. Vielleicht geht ihr zusammen ins Restaurant, vielleicht machst du es zu Hause. Aber dass ihr einfach nochmal Vater-Tochter-Zeit verbringt und dass ihr euren Töchtern sagt, wie sehr er sie liebt. Sie müssen es hören von euch. Nicht nur gesehen bekommen, das ist auch wichtig, aber sie müssen es auch hören. Und vielleicht ist das hier eine Anregung, was Ede und Alex gemacht haben.
3: Ja, Wertschätzung geht aber auch immer in beide Richtungen. Und auch wir Töchter dürfen das weitergeben. Moni, vielleicht schaut dein Vater auch zu und das wäre auch spannend. Gibt es irgendwas, was du Wertschätzendes ihm sagen möchtest? Ja,
4: ja, ich weiß jetzt, was ich das antworten werde.
3: Ja.
4: Ich soll ihn dem Link schicken, sobald es kommt. Und was ich ihm sehr gerne sagen möchte, ist, dass ich dankbar bin für die Kindheitserinnerung, die ich haben darf, weil ich immer wieder an dieses Bild denken muss, wie ich neben seinem Bildschirm sitze auf dem Tisch, während er arbeitet und er sich trotzdem immer wieder Zeit für mich genommen hat, mir zuzuhören, mich zu beschäftigen, trotz der Arbeit und dieses so, Arbeit ist wichtig, aber du auch als meine Tochter. Und das finde ich so wertvoll. Aber auch, ich

0: Ich bin ihm dankbar dafür, dass er den Kontakt nicht aufgegeben hat. Als wir Kinder irgendwann aufgehört haben, nach Papa zu fragen, hat er angefangen, nach uns zu fragen. Mhm. Als wir aufgehört haben, in den Ferien dahin zu fahren, hat er versucht zu fragen, so ey, ne, können wir uns mal treffen oder ich möchte dich zu meinem Geburtstag einladen oder hat uns geschrieben oder auch, dass er dann zwischendurch einfach mal schreibt, ich liebe dich. Dass auch wenn ich es als Kind vielleicht nicht aufgehört habe, dass es jetzt kommt und ja, es macht vielleicht vieles nicht gut, was früher war, aber dass er jetzt da ist und dass er es jetzt versucht und dass er Dinge nachholt und dass er nicht aufgegeben hat, den Kontakt zu suchen und dass er daran arbeitet, die Beziehung wiederherzustellen. Und das schätze ich einfach sehr.
1: Wie schön. Sarah und Viola, wollt ihr erzählen, was ihr an euren Vätern so schätzt und wo sie euch ein Vorbild sind?
2: Ja, Papa, also ich schätze auf jeden Fall an dir, dass ja du... Auch wenn du nicht immer zu Hause warst, wusste ich immer, dass ich dich anrufen kann, egal in welcher Situation. Und ich habe das auch schon wirklich, wirklich, wirklich oft in Anspruch genommen. Und ich weiß immer, jede kleinste Sache, die mir passiert oder so, ich weiß auf jeden Fall, ich kann dich anrufen und gefühlt weißt du auch immer über alles Bescheid. Und ja, nimmst dir die Zeit, uns zu helfen. Und das ist einfach so, so, so wichtig und ja, auch einfach in deiner Beziehung zu Gott warst du mir so ein Vorbild und ich durfte einfach in dir sehen, wie es ist, Jesus nachzufolgen und auch wenn es schwer wird, dass, ja, wie man Schritte aufs Wasser geht und ich bin einfach unglaublich dankbar, dass ich das ja von Anfang an sehen durfte und das erleben durfte und als Kind das auch ja schon als Kind erleben durfte, wie es ist, mit Jesus zu leben. Das ist einfach das größte Geschenk, was du mir auf jeden Fall machen konntest.
3: Ich habe mich da ein bisschen mit meinen zwei Schwestern beraten und ich denke mal, wir sind auch alle, ich meine, wir haben den gleichen Vater, ne? Das heißt, wir können auch viele Sachen drüber sagen und wir sind dir einfach so unendlich dankbar, dass du diese Verantwortung von Gott als Vater wahrgenommen hast, dass du immer da warst, wir konnten immer auf dich zukommen, du hast uns als Töchter nie irgendwie wertlos behandelt, sondern mit so viel Wertschätzung und mit so viel Liebe behandelt. Wir mussten nichts dafür tun und wir wussten das auch. Du hast uns immer geholfen und du hilfst uns auch immer noch mit den Autos und alles. Du hast uns immer gefördert und ermutigt, auch neue Schritte zu gehen, sei es im Beruf, sei es privat. Du hast auch immer das Potenzial, das du in uns gesehen hast, was Gott in uns hineingelegt hat, gefördert und uns auch geraten ist zu nutzen für den Dienst. Du hast unser Versagen immer wieder vergeben. Wir haben auch viel an dir gesündigt und du hast uns vergeben, du hast uns getröstet und warst trotzdem immer stolz auf uns und das wussten wir und wir sind dir dafür so dankbar. Wir sind dir so dankbar, dass du trotz der Arbeit dir immer wieder Zeit für uns genommen hast und welche Arbeit du mit uns hast, das wiegt nichts auf und wir sind ja, von Herzen Gott dafür dankbar, dass wir so einen Vater haben dürfen. Wir sind dir, aber auch Mama, so unendlich dankbar, dass ihr uns den Glauben so natürlich vorgelebt haben, dass wir durch dich, durch euch Gott sehen können, wie er wirklich ist. Und dass ihr uns diese Liebe zu der Gemeinde ins Herz gelegt hast und dass ihr durch eure Gebete uns immer noch auch durchtragt und ja, danke von uns.
4: Amen, Amen. Schön zu hören. Ja, ihr Lieben, wir sind damit zum Ende der Talkrunde auch gekommen und nun möchte ich mich an euch wenden, vor der Kamera, vor dem Bildschirm. Zuerst einmal an die Väter, wenn du als Vater diese Talkrunde geschaut hast, ist es unser Anliegen, dass du dir jetzt vielleicht mal Zeit nimmst, um über die Beziehung zu deiner Tochter oder zu deinen Töchtern nachzudenken und dir konkrete Pläne machst. Vielleicht ist es dran, dich für einige Dinge bei deinen Töchtern zu entschuldigen, wo du sie vernachlässigt hast, wo du nicht da warst als Vater, wo du ein schlechtes Gottesbild vorgelebt hast und dass du die Initiative ergreifst als Vater und auf deine Töchter zugehst. Vielleicht ist es dran, wie gerade auch schon angesprochen, dass du dir nochmal bewusst Zeit nimmst mit deiner Tochter oder deinen Töchtern jeweils einzeln und ihnen nochmal sagst, wie sehr du sie liebst. Mach ein Date mit deiner Tochter vielleicht, geh zusammen essen und da einfach in einem schönen Rahmen ihr das nochmal sagen, wie sehr du sie schätzt. Wenn du als Tochter zuguckst, dann möchte ich dich auch zu einigen Dingen ermutigen. Wenn du auf deine Vaterbeziehung zurückschaust und du hast einige Wunden erlebt, dann möchte ich dir nochmal Monis Ratschläge ans Herz legen. Vielleicht ist es dran, einen Brief zu schreiben. Vielleicht ist es dran, zu beten und in die Seelsorge zu gehen, damit du in dieser Beziehung Heilung erfährst. Wenn du einen guten Vater hattest oder auch ja einen Vater, der eben sicherlich nicht alles schlecht gemacht hat, schreib mal die Dinge auf, für die du dankbar bist. Und vielleicht auch in einem Brief, aber vielleicht machst du auch einen Termin mit deinem Vater und sagst es ihm mal, gerade wie Viola und Zara das ihren Vätern gegenüber gesagt haben, wofür du dankbar bist und dass du ihn ermutigst für all das, was er richtig gemacht hat. In diesem Sinne wünschen wir euch jetzt einen gesegneten Abend beim Nachdenken und ich würde gerne abschließend noch mit uns zusammen beten. Vater im Himmel, ich bin dir so dankbar dafür, dass du uns der beste Vater bist, Herr. Danke dafür, dass du ein guter Vater bist, dass du wirklich durch und durch gut bist, dass du gnädig bist, dass du sanftmütig bist, dass du so viel Geduld mit uns hast und voller Liebe bist, Herr. Herr, und ich möchte dich bitten für uns Väter, dass du uns hilfst, unser Vatersein immer wieder von dir abzuleiten, Herr. Herr, ich möchte dich bitten, dass du diese Talkrunde gebrauchst, um bei vielen Vätern etwas aufzubrechen vielleicht. Dass du Väter neu motivierst, Herr, präsent zu sein, Zeit mit ihren Töchtern zu verbringen. Herr, ich möchte dich bitten, dass du die Töchter segnest, Herr, die Vaterwunden haben, dass du ihnen hilfst zu vergeben, dass du ihnen hilfst loszulassen, dass du ihnen hilfst Heilung zu erfahren. Aber vor allen Dingen, Herr, dass sie dich als perfekten Vater, als vollkommenen Vater immer mehr erkennen und dich als Vater anreden können, Herr. Herr, ich möchte dich bitten für all die anderen Töchter, dass du ihnen hilfst, ihre Väter zu ermutigen und ihren Vätern zu sagen, Herr, was sie alles richtig gemacht haben. Bitte segne du jede einzelne Tochter und jeden einzelnen Vater, der diese Talkrunde gehört hat und lass du daraus neue, gestärkte Beziehungen entstehen, gestärkte Vater-Tochter-Beziehungen. Herr, das ist dein Herzensanliegen und deswegen beten wir das im Namen von deinem Sohn. Amen. Vielen Dank, dass ihr dabei wart. Wir verabschieden uns an dieser Stelle und hoffen, dass ihr demnächst mal wieder bei Liebevoll einschaltet. Bis dann.

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0: Glocke ist nicht voll mit 29.
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1: Die Glocke ist nicht 3 mit 42 Minuten.

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2: The clock is nu saß, but 49 Minuten.
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0: 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So, ich möchte Gott sehen, Menschen, und bis zum nächsten Mal. Ciao, ciao.
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Du bist in dieser Welt gekommen, um zu segnen und seelig zu merken, dort was verloren ist. Wir danken dir auch, dass du kein Ansehen von Person hast und dass du weißt, dass alle Menschen sollen zu der Erkenntnis von der Wahrheit kommen und gerät worden. Ja, von uns von der Betrachtung genug, dass wir auch dein Wort reich verstehen, dass wir uns zum Sehen dein kann. Dein Helden Numen soll geloft und gepriesen sein. 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